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0: mit dem Robin Schulz, Tom Walker, Sun Will Shine. Absolut richtig, die Sonne wird scheinen, 12 Uhr.
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0: Die Sonne scheint schon und sie wird weiter scheinen, das heute der ganze Tag. Erst am Abend kommen ein paar Wolken dazu, bleibt aber trocken. Und jetzt schaue ich hier auf die nächste Woche und es stimmt eben. Für die ganze nächste Woche, Sun will shine. Also wir haben ja hier oben bei uns im Energy-Wetterradar die Symbol und ich sehe wirklich nur Sonnen. Also Montag die Sonne, Dienstag die Sonne, Mittwoch Sonne, Donnerstag die Sonne, Freitag die Sonne und dann nachher schon nächstes Samstag die Sonne, auch wieder Sonne. Also wirklich eine wunderschöne Woche, die uns erwartet, bei Temperaturen so um die 20 Grad.
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0: Hey, Minute nach der 12, wenn du irgendwie so ein Sandwich hinterher schlätzest während dem Fahren, pass auf oder halt lieber an. Die Übersicht, stehst auf dem Nordring, fahrst Richtung St. Gallen zwischen dem Limmataler Kreuz und dem Gubrist und auf dem Westring Richtung Basel zwischen Urdorf Nord und dem Limmataler Kreuz im Mittelland. Auf der A1 Richtung Zürich zwischen Wangen und Rahr und Herkingen und in der Region Basel auf der A2 Richtung Basel zwischen Hagnon und Basel Breite sowie gegenrichtig zwischen dem Grenzübergang Basel-Weil und Basel-Kleinhöningen. Grüßli zu dir ins Auto, schön bist du da.
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0: David Guetta, Sia, Beautiful People, es ist eins.
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0: Kannst gut dein Käfeli draussen an der Sonne nehmen. Basel 26 Grad, Zürich 25 und Bern 24. Gegen Abend kommen dann immer mehr Wolken dazu, bleibt aber trocken heute. Und dann geht es eigentlich die ganze nächste Woche schön weiter. Viel Sonne, ganz viel Sonne, aber ein bisschen mildere Temperaturen. Also nächste Woche gibt es dann höchstens 21 Grad.
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0: Sonntagnachmittagsübersicht fangen an in der Region Zürich. Stau auf dem Nordring, fahrt Richtung St. Gallen zwischen dem Limmataler Kreuz und dem Gubrist, sowie auf dem Westring Richtung Basel zwischen Urdorf Nord und dem Limmataler Kreuz. Im Mittelland geht es länger auf der A1 Richtung Zürich zwischen Wangen an der Aar und Herkingen und in der Region Basel auf der A2 fahrt Richtung Basel zwischen der Verzweigung Hagnau und Basel-Breite, sowie auch in der Gegenrichtung zwischen dem Grenzübergang Basel-Weil und Basel-Kleinhöningen. Grüßli zu dir ins Auto.
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0: Das ist das Energy Weekend mit mir, Tommy Spring. Hallo, und wir nehmen uns zusammen Zeit für die Energy-Hörerin Anna. Die Anna fragt, mein Freund will mein Handy gut wissen, ich will das aber nicht, weil ich finde, ihre Beziehung gehört es zum Vertrauen dazu, dass man den Handy gut eben nicht voneinander weiss. Finde ich eine spannende Frage. Also ist es Vertrauen, wenn man der Handycode nicht weiss? Oder ist es Vertrauen, wenn man der Handycode voneinander weiss? Kommt, ich wollte deine Meinung wissen.
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0: Helfen wir zusammen dran an heute Nachmittag. Und dazu gibt es natürlich ganz viel Hit-Music. 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

0: Uber. Kamerad, das ist das Energy Weekend. Guten Sonntagnachmittag wünsche ich.
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0: Die Hörerin Anna hat sich gemeldet bei uns mit einem Problem. Ihr Freund will ihr Handy gut wissen. Sie findet aber, hey, nein, geht gar nicht. Gehört doch zum Vertrauen dazu, dass man den Gott voneinander ihrer Beziehung nicht weiss. Finde ich eine spannende Frage. Unser Energy Weekend Team ist mal schnell auf die Strasse, geht den Puls fühlen. Und die Meinungen gehen wirklich auseinander. Die einen sagen...
2: Ja, er weiss das. Und er darf auch schauen in mein Handy. Ich habe nichts zu verheimlichen. Und ich darf auch in sein schauen.
0: Und andere sagen...
3: Nein, man kann sich aufeinander verlassen. Ich würde jetzt nicht wollen, dass sie meinen Code wissen. Ich müsste es auch nicht genau ihre wissen.
0: Es gibt sogar so richtig extreme Positionen.
4: Wenn jetzt meine Freundin würde mein Handy in die Hand nehmen und dann durchsuchen, dann würde sie... Ja, ich glaube nicht, dass sie irgendetwas finden würde, was sie würde stressen. Aber gleichzeitig fände ich das voll nicht okay. Also würde es mehr stressen. Wenn du Frage hast, frag. Und sonst, wenn du meinen Code brauchst, dann kannst du gehen.
0: Gerade so, hey. Darum jetzt eine Frage an die Energy Community. Wie siehst du die ganze Geschichte?
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0: Ja, was heisst Vertrauen? Handy-Gott teilen oder Handy-Gott nicht teilen mit dem Schatz? Finde ich eine spannende Frage.

0: Ich feiere das Lied so hart. Madcon, Glow. Energy Weekend, Sonntagnachmittag. Halb zwei gewesen, gegen weiter. 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Mit Energy, Hit Music Only. Niklas S.A.M. hören wir das nächste. Jetzt Wetter.
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0: Und jetzt haben wir noch ein bisschen Wettermusik da dazu. Jawohl, so ist es doch schön. Genauso schön wie draussen. Momentan kannst du so easy Outdoor-Programm machen, gehen Velofahren, gehen Spörteln, nicht allzu heiß, 25 Grad dazu, Sonnenschein. Und so ist es die ganze nächste Woche. Ein bisschen milder, Temperaturen bis zu 20 Grad. Aber Sonnenschein, wirklich vom Montag bis Freitag, egal wo du bist. Sonnenschein in Zürich, Sonnenschein in Basel, in Bern, in Genf, in Chur, St. Gallen, also wirklich überall.
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0: 3 Minuten nach der 1:30. Wir fangen neu in der Region Zürich auf dem Nordring. Stau Richtung St. Gallen zwischen dem Limmataler Kreuz und dem Gubrist. Und auf dem Westring fahrt Richtung Basel zwischen Urdorf Nord und dem Limmataler Kreuz. Im Mittelland geht es länger auf der A1 Richtung Zürich zwischen Wangen-Drahr und Herkingen. Und in der Region Basel auf der A2 Richtung Basel zwischen Hagenau und Basel-Breite. Sowie der Gegenrichtung zwischen dem Grenzübergang Basel-Weil und Basel-Kleinhüningen. Grüßli zu dir ins Auto.

0: Energy Weekend los ist mit mir, Tommy Spring. Hallo, by the way, schön bist du da, 14:45. Jetzt, wir schauen immer so ein bisschen zurück auf die vergangene Woche, so ein bisschen die kuriosen Geschichten. Und ich wollte schnell über die neue Netflix-Serie Sea-Look reden. Das ist eine Serie für Tier. Ja, richtig, für Tier konzipiert worden und es funktioniert. Also auf Social Media sehe ich jetzt tausende Videos von Hunden und Katzen, die gebannt minutenlang dieser Serie zuschauen. Ganz simpel gemacht, also man sieht auch Tiere in dieser Serie innen und es ist keine Geschichte, also es ist einfach Tiere, die so ein bisschen irgendetwas komplett random machen. Viel musikalische Elemente, also zum Beispiel da ist sich eine Robbe am auf den Bauch klatschen. Und das geht dann erst so 5 Minuten. Und dann irgendwann dazu kommt ein DJ, der ein Pinguin ist. Dann geht es da voll ab. Und die Tiere lieben das einfach. Hey, oder in einer Folge sieht man so eine Robbe, die da irgendwie am Tauchen ist, im Wasser unten. Also wirklich crazy. Netflix für Tiere. Krass. Etwa eine Stunde geht so eine Folge. Kannst du schauen, auf YouTube übrigens. Für die, die kein Netflix haben, also zugänglich. Sea-Look, so heisst es. Ich habe es nicht selber probiert. Ich habe kein Haustier. Aber wenn du einen Hund oder Katze hast und Sea-Look testest, dann gib mir gerne ein Feedback, also ich wäre gespannt.
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0: Wäre gespannt, ob das wirklich funktioniert. Und jetzt Hit Music Only, da kommt Nico Santoro.

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0: das ist so ein Ohrwurm. Savage Love, Jason Derulo. Sonntagnachmittag auf Energy. Es ist 2.
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0: Ein paar Wochen hat es um Stören, aber nicht gross. Überall angenehme Temperaturen bis zu 25 Grad. Und so geht es eigentlich wieder die ganz nächste Woche. Sonnenschein jeden Tag ein bisschen milder. Die Höchstwerte sind so bei den 21-22 Grad. Aber wirklich Sonnenschein in der ganzen Schweiz.
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0: Eine Minute nach der 2 Stauübersicht. Wir fangen in der Region Zürich auf Nordring Richtung St. Gallen zwischen dem Limmataler Kreuz und dem Gubrist. Auf dem Westring Richtung Basel zwischen Urdorf Nord und dem Limmataler Kreuz. Im Mittelland auf der A1 Richtung Zürich zwischen Wangen an der Aare und Herkingen. In der Region Basel auf der A2 Richtung Basel zwischen der Verzweigung Hagnau und Basel-Breite sowie der Gegenrichtung zwischen dem Grenzübergang Basel-Weil und Basel-Kleinhöningen. Grüßli zu dir ins Auto.
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0: Energy-Hörerin Anna hat ein Problem. Sie hat geschrieben, mein Freund will mein Handy-Code wissen, aber ich finde, ihre Beziehung gehört es zum Vertrauen dazu, dass man den Handy-Code voneinander nicht weiss. Die Diskussion ist eröffnet. Nico hat sich gemeldet.
3: Ja, zusammen, das ist der Nico. Die ganze Sache mit dem Code ist etwas gleich, wie wenn ich mich zurechtfinden müsste in der Handtasche meiner Freundin. Ich kann in der Handtasche meiner Freundin irgendwie nichts suchen, weil das ist so eine Geschichte für sich, das ganze Handtaschenthema. Und genau das gleiche ist es eigentlich auch mit dem Handy. Sie hat ihr Handy und ich habe mein Handy. Und ich habe leider keine Handtasche, die ich ziehe
0: eigentlich. Okay, aber ja, spannende Frage. Ist es Vertrauen, wenn man den Code miteinander teilt? Oder ist es Vertrauen, wenn man den Code eben genau nicht miteinander teilt? Deine Meinung schick jetzt.
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0: Ich freue mich auf deine WhatsApp-Sprachnachricht. Wir diskutieren darüber und dazu gibt es ganz viel Hip-Music. Only.
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0: der neueste von Taylor Swift. Happy Weekend wünsche ich dir. 20:02 haben wir jetzt.
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0: Die Energy-Hörerin Anna hat sich gemeldet. Ihre Freund will der Handycode von ihr wissen und sie findet, das geht gar nicht. Darum fragen wir nachher bei der Energy-Community. Darlene hat eine WhatsApp-Sprachnachricht geschickt und gibt der Anna absolut recht.
2: Hey zusammen, ich habe zwar keinen Freund, aber wenn ich einen hätte und der würde es Geschiss ablassen wegen meinem Code, könnte es sich im Fall gerade aus dem Staub machen. Weil ich auf meinem Handy viele Unterhaltungen mit Kolleginnen, wo jetzt wirklich niemand etwas angeht. Vielleicht ist das auch der Grund, wieso ich keinen Freund habe.
0: Ja, oder Hans hat den Ratschlag geschickt.
3: Hallo zusammen, meine lieben Freunde. Ich werde nur dazu sagen, zu diesem Handy-Thema. Wir müssen mehr vertrauen. Das ist doch alles gut. Von mir hat wirklich meine Freundin, die hat mein Code-Nummer vom Handy. Ich gebe ihr das. Vom zweiten Handy.
0: Okay. Nein, Leute, ernsthaft helfen wir der Anna.
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0: Soll sie ihrem Freund ihren Handy-Code geben? Ist das ein Zeichen von Vertrauen, wenn man den Code gibt? Oder ist es eben Vertrauen, wenn man den Code voneinander nicht weiss? Die Diskussion ist los.

0: und den Nachmittag auf Energy. Willkommen, schön bist du da. Unser Thema: Ist es okay, wenn man in einer Beziehung der Handy geht voneinander weiss? Ist das ein Zeugnis von Vertrauen? Oder ist es eben besser, wenn man den Handy geht voneinander nicht weiss? Ist das Vertrauen? Der Jimmy hat sich auch noch gemeldet.
1: Hi Domi.
0: Ciao.
1: Also Vertrauen ist, wenn man den Handycode nicht weiss. Okay. Meine steht im Testament und in der Patientenverfügung. Das ist am wichtigsten.
0: Gerade so, okay, ja, weiss ich jetzt ja nicht. Was sagst du, was ist Vertrauen? Handycode teilen mit der Partnerin, Partner oder Handycode eben genau nicht teilen?
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0: Okay, Gewitter. Mit Hit Music Only. Ed Sheeran, Martin Garrix, repeated.
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0: Wunderschön. Heute kannst du Velo fahren, kannst du wandern. Gut, es ist fast ein bisschen spät, aber immerhin noch spazieren. Die Sonne bleibt. Am Abend ein paar Wochen mehr, die hier aufziehen, aber die stören eigentlich nicht gross. Temperaturen um die 25 Grad. Und die ganze nächste Woche ist wunderschön. Viel Sonne, Temperaturen so um die 20 Grad, wird ein bisschen milder, aber eben ganz viel Sonne in der ganzen Schweiz.
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0: Halbe drei die Übersicht. Wir fangen an in der Region Zürich. Stau auf dem Nordring, fahrt Richtung St. Gallen zwischen dem Limmataler Kreuz und dem Gubrist. Auf dem Westring Richtung Basel zwischen Urdorf Nord und dem Limmataler Kreuz. Im Mittelland auf der A1 Richtung Zürich zwischen Wangen und Aar und Herking. Und in der Region Basel auf der A2 Richtung Basel zwischen Hagenow und Basel Breite. So wird gegen Richtung zwischen dem Grenzübergang Basel-Weil und Basel-Kleinhüningen. Grüßli zu dir ins Auto.
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Hot und gefärbt, so wie weiss. Und jetzt über zu ihnen da hier. Jonas Brothers. Das waren die grossen Hits gewesen, 2007. Und Jonas Brothers gehören wirklich zu den wenigen Bands, die ihr Comeback so richtig gemeistert haben. Also in den letzten Jahren ist ja ein Hit nach dem anderen rausgekommen. Zum Beispiel der, wo der Manga

Song «Sucker for you», ich mache alles für dich. Und ich finde so, am Sonntagabend ist eigentlich immer der perfekte Zeitpunkt, für einfach mal einen ruhigen Moment mit dem Schatz zu verbringen oder mit der Familie oder einfach eben mit Leuten, die man gerne hat. Passt doch perfekt zu diesem Sonntag. Jonas Brothers.

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0: Dein Weekend auf Energy. Hoffe, du hast es ganz gut. Sonntag Nachmittag, jetzt ist es 3.
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0: Es tut jetzt immer mehr zu. Immer mehr Wolken kommen auf. Bleibt aber trocken und nachher ist die ganz nächste Woche wunderschön. Wirklich von Montag bis Freitag zeigt es mir da die Sonnenli-Symbol auf dem Energy-Wetterradar. Einfach ein bisschen milder, die Höchstwert nächste Woche sind bei den 21 Grad.
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0: Sonntagnachmittagsübersicht. Zwei Meldungen aus der Region Zürich. Stehst auf dem Nordring Richtung St. Gallen zwischen dem Limmataler Kreuz und dem Gubrist und auf dem Westring Richtung Basel zwischen Urdorf Nord und dem Limmataler Kreuz. Und noch zwei Meldungen aus der Region Basel. A2 betroffen, fahrt Richtung Basel-Stau zwischen Hagnau und Basel-Breite sowie Gegenrichtung zwischen dem Grenzübergang Basel-Weil und Basel-Kleinhüningen. Grüßli zu dir ins Auto.
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0: Nobody's perfect. Niemand ist perfekt. Das ist das Motto im Energy Weekend. Jede Woche schauen wir zurück, was ist schief gelaufen. Ich habe etwas ganz Dummes angestellt. Einst bin ich aufgestanden am Morgen, Tassli unter Kaffeemaschine da oder Kaffee angelassen, so wie immer. Und erst fang, wo es dann wirklich fertig ist, das Kaffee, habe ich gemerkt, dass jetzt Tassli verkehrt hat er umgestellt. Ein riesen Chaos. Also hat eine Putzaktion gegeben, schon morgen früh. Was hast du verpeilt? Vielleicht irgendeinen Termin vergessen? Irgendetwas Dummes angestellt, so wie ich? Schick mir schnell ein WhatsApp.
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0: Und vielleicht reden wir dann zusammen in guter Viertelstunde. Da gibt es nämlich wieder unsere Confession Box. Immer hier im Energy Weekend. Freue mich bei der Tommy Spring. Salut!
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0: Das ist Loi. Golden Summer. Willkommen im Energy Weekend 4:03.
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0: Uns allen passiert mal, immer wieder mal, irgendein Fail. Und um genau das geht's. Hier im Energy Weekend schauen wir zurück in die vergangene Woche. Ja, hast du irgendwie einen Termin verpeilt? Ist irgendetwas Peinliches passiert? Wir wollen's wissen. Hier im Energy Weekend, deine Confession. Amanda hat sich gemeldet und ist jetzt bei mir in der Leitung. Hallo Amanda!
2: Ciao Domi, wie geht's?
0: Hey, tipptopp, selber?
2: Ja, super, merci.
0: Hey, du hast gesagt, aber beim Arbeiten ist etwas passiert. Also, was schaffst du?
2: Ja, ich bin Laborantin.
0: Okay, da kann relativ viel passieren, stell ich mir vor. Erzähl mal.
2: Ja, voll. Also, wir haben so Geräte, die man anlegt, wenn man alleine muss im Labor, dass eben nichts passiert oder dass man direkt einen Alarm rausgeht, unsere interne Feuerwehr, wenn etwas wäre. Und ja, ich habe meine Werte eingegeben am Computer und dann sitzt man still und dann ist das Gerät ständig losgegangen. Und dann muss man das immer quittieren und irgendwann habe ich das so aufgeregt, dass ich relativ schnell quittiert habe und mit meiner Hand gerade schön mit tollen Kaffee, der da gestanden ist, gerade mit am Boden gerührt habe und ja.
0: Also du musst ständig irgendwie drauf drücken, dass du nicht eingeschlafen bist, oder was?
2: Nein, dass man quasi nicht ohnmächtig am Boden liegt.
0: Oh, und nachher, was ist denn passiert mit dem Kaffee?
2: Ja, das ist schön am Boden gefallen, natürlich, wie man es so liebt auf die Kante, dass es mal eine Runde in alle Richtungen gespritzt hat und dann hat man mal eine Runde gepopft.
0: Nein, okay, aber irgendwie nichts kaputt gegangen oder so, also
2: es ist zum Glück, es ist zum Glück nicht auf eine Tastatur oder auf einen PC gekommen.
0: Hey, das wäre mein Albtraum, wenn das hier im Radiostudio mal passiert. Also ich nehme ja wirklich keinen Kaffee hier aufs Studio, aber es gibt halt irgendwie so Gäste, die es einfach herstellen oder keine Ahnung was, oder? Hey, also das wäre ganz schlimm, es würde ja alles kaputt machen, aber hey, zum Glück bist du nochmal davon gekommen. So Sachen können einfach passieren. Auch du da aussen, jetzt schnell anmelden, schick mir ein WhatsApp. Was ist denn passiert? Was ist irgendwie dumm gelaufen?
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0: Und vielleicht bist du nächstes Mal dabei, wenn es wieder heisst. 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

0: noch ab. Energy Sonntagnachmittag. Es gibt ein bisschen Energie von mir, wenn eben etwas musst erledigen. Getting Girl. Megan Trainor geht das nächste, da bist du auf Energy. Jetzt zuerst.
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0: Oder kannst du diese Sachen auch ein bisschen verschieben auf später und jetzt noch schnell rausgehen. Die Sonne scheint noch. Gegen Abend kommen ein bisschen mehr Wolken dazu. Es bleibt aber trocken. Die ganze nächste Woche sehr schön. Ich sehe überall so Sonnenzeichen bei uns auf dem Energy-Wetter-Radar. Einfach ein bisschen milder, also Höchstwerte um die 22 Grad.
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0: Eine Minute nach der halben vier, ein Pass ist auf in der Region Zürich. Auf der A1 fährt Richtung Zürich zwischen Frediken und dem Rastplatz Baltenswil. Ein Fahrzeug brennt, der mittlere Fahrstreifen ist gesperrt. Sonst nur noch eine Meldung aus der Region Basel. A2 betroffen, fährt Richtung Luzern. Stau zwischen dem Grenzübergang Basel-Weil und Basel-Kleinhüningen. Wünscht ihr weiterhin ganz schönen Sonntagnachmittag. Mein Name ist Tom Spring.
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0: Session kommst du mit. Energy Weekend, Sonntagnachmittag, 20 vor 4. Wir schauen über die Landesgrenzen raus, auf München über. Seit gestern läuft das Oktoberfest. Der Wiesenwahnsinn, oder? Mit all diesen Hits da.
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0: Also Hits. Einfach Lieder, wo man dazu kann feiern kann, Alkohol trinken, natürlich auch, Achtung, der hier. Und es wird ziemlich viel Alkohol getrunken. Gestern nach 4 Stunden schon die erste Alkoholvergiftung in München. Dann schon 600 Leute insgesamt mussten sie behandeln. Und es hat eben gestern am Mittag angefangen. Hey, darum kleine Message jetzt hier von Energy Schweiz auf München. Sauft einfach nicht so viel. Sie aber auch eine Message an uns. Die Dani hat sich bei mir gemeldet. Sie moderiert jetzt gut auf Energy München. Und sie nervt sich eben ein bisschen ab den Touristinnen, Touristen.
2: Das ist ja wirklich cool, dass so viele Menschen aus der ganzen Welt zum Oktoberfest nach München kommen und alle so aussehen wollen wie die originalen Münchnerinnen und Münchner, aber lieber ein bisschen mehr Geld ausgeben, in richtig guten Trachtenladen in München, in der Fußgängerzone zum Beispiel vorbeischauen. Da findet man so viel tolle Sachen und halt nicht unbedingt am Hauptbahnhof für 20 Euro die Lederhosen kaufen.
0: Alles klar, also nicht irgendetwas Billiges holen, merken wir nicht das. Falls es dir auch noch geht, das Oktoberfest. Hat ja erst gerade angefangen, dieses Weekend.

0: liebe das Lied Alice, moi Lolita. Energy Weekend. Jetzt ist es 4 Uhr auf der Uhr. Willkommen, schön bist du dabei.
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0: Es tut langsam zu. Am Himmel hat es immer mehr Fläden rum. Stören aber nicht gross. Bleibt trocken heute Abend und auch die ganze nächste Woche. Sowieso sehr schön. Von Montag bis Freitag. Sonnenschein angesagt, egal wo du bist. Z Basel-Sonne, Zürich-Sonne, Bern-Sonne, Luzern-Sonne, Chur-Sonne, Interlaken-Sonne. Hast du es gecheckt, hä?
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0: Aufpassen, in der Region Zürich auf der A1 fahrt Richtung Zürich zwischen Frätigen und dem Rastplatz Baltenswil hat ein Fahrzeug gebrannt. Der mittlere Fahrstreifen ist immer noch gesperrt. Schönste Übersicht um 1 Minute nach der 4. Nur eine Meldung von Region Basel, A2 betroffen, fahrt Richtung Luzern. Stehst zwischen dem Grenzübergang Basel-Weil und Basel-Kleinhüningen. Grüßli zu dir ins Auto.
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0: Das ist ein riesen Highlight. Morgen Abend im Hauenstadion. Pussycat Dolls nach 16 Jahren wieder zurück auf der Bühne. Mit all diesen Hits im Gepäck. Und die haben ja wirklich viele Hits, gell? Ich habe dir einmal zwei Tickets parat. Für Pussycat Dolls morgen. Du musst einfach das Gleiche können, was sie recht gut können. Lass mal zu diesem Anmachspruch. Don't you wish a girlfriend was hot like me? Also, willst du nicht eine Freundin, die so hot ist wie ich? For real, ich will wissen, was ist der beste Anmachspruch, den entweder du jemandem gesagt hast oder wo dir mal gesagt wurde. Oder vielleicht so, nicht Anmachspruch, also nicht so blöde Anmachsprüche, so der beste Icebreaker. So, was ist wirklich gedacht, hey, das ist jetzt ein Superstar gewesen? Schick mir deine WhatsApp-Sprachnachricht.
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0: Für den besten so Flirt-Icebreaker-Anmachspruch gibt es eines, zwei Tickets für morgen Abend Pussycat Dolls im Hauenstadion. Und jetzt zuerst mal ganz viel Hit-Music only bei der Thomas Springs. Sally!
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0: Freitag. Das ist das Energy Weekend. Willkommen.
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0: Sie sind zurück. Morgen. Pussycat Dolls nach 16 Jahren. Spielen sie wieder morgen unterwegs. In Zürich im Hallenstadion. Don't you spielen sicher auch diesen riesen Song hier. Das ist eigentlich ein cooler Anmachspruch, oder? Wolltest du nicht so eine hotte Freundin wie ich bin? Darum habe ich gesagt, ich suche einen Anmachspruch, der so richtig funktioniert hat, damit man einst 2 Tickets gewinnen kann für morgen Abend. Jetzt bei mir in der Leitung Angela. Und Angela, bei dir hat ein Anmachspruch mal so richtig, richtig funktioniert, gell?
2: Ja, im Endeffekt schon, ja. Und zwar hat es geheißen, ja, ich glaube, du hast etwas verloren, meine Aufmerksamkeit. Also ich habe ihn nicht so gut gefunden, aber schlussendlich sind wir jetzt geheiratet und
0: crazy.
2: Ja, er hat eine zweite Chance verdient, oder?
0: Also das waren die ersten Wörter, die er zu dir gesagt hat?
2: Ja, da war ich noch heimgekommen und dann ist der Spruch gekommen, ja.
0: Und in welchem Kontext war das?
2: Also wir sind einfach ich bin im Restaurant mit Freunden, mit einem Kollegen und er war mit einem Kollegen und irgendwie haben wir uns dann bei der Toilette so getroffen, die Tür in die Hand gegeben und dann ist eigentlich der Spruch gefallen, ja. Einfach so, ja.
0: So gut aber. Also eben, der Spruch finde ich jetzt auch nicht der Hammer, aber hey,
2: nein.
0: Er hat es also irgendwie geschafft. Einfach so random im Restaurant würde ich mich glaube gar nicht getrauen, euch so jemanden anzusprechen und dann das so dreist. Aber jetzt verheiratet, glücklich dann, verheiratet. Hey,
2: genau,
0: geht so zusammen morgen
2: ja,
0: mal.
2: Ja, ich glaube, ja, auf jeden Fall. Sehr gerne. Danke viel mal.
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0: Miley Cyrus, End of the World. Jetzt bin ich schon wieder drin, Kate. Heisst ja nur noch Miley jetzt. Schon wieder vergessen. Cyrus hat sie weggestrichen, ist jetzt nur noch Miley. Das, weil sie ein neues Album rausgebracht hat, hat sie gedacht, hey, ich mache gerade eine komplett neue Personality und heisst jetzt eben nicht mehr Miley Cyrus, sondern nur noch Miley. Der Alle Farben, der heisst immer noch Alle Farben, nicht nur Alle. Und dann hören wir als nächstes die Energy Hit Music Only. Mit Body Talk.
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0: Es tut immer mehr zu, bleibt aber trocken heute Abend. Nachher morgen Montag, der Start in die neue Woche mit viel Sonnenschein, gibt dir vielleicht ein bisschen Motivation zum Aufstehen morgen. Einfach ein bisschen milder, also nur noch 21 Grad. Nimm sicher eine leichte Jacke oder einen guten Pulli mit. Die ganze Woche ist nachher so. Also am Ende bis Freitag einfach Sonnenschein und 20 Grad.
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0: 3,5-5 fangen an in der Region Zürich, Stau auf 3 Richtung St. Gallen zwischen Dietig und dem Gubrisch, Göber ins Mittelland, an 1 Richtung Bern zwischen Kirchberg und Schönbühl, über ins Berner Oberland, an 8 Richtung Spiez zwischen Interlaken West und Fuhlensee und zum Schluss noch in der Region Basel, an 2 Richtung Luzern zwischen dem Grenzübergang Basel-Weil und Basel-Kleinhüningen. Wünsche dir gute Fahrt und einen guten Rest von dem Sonntag, jetzt eben mit Alle Farben. Body Talk.

Sonntagnachmittag schön bist du zusammen mit mir, Tommy Spring und allen angesagten Acts, die wir haben bei uns auf Energy, so auch Dua Lipa. Ich persönlich hatte mal eine ziemliche Fanboy-Phase von der Dua Lipa. Noch gar nicht mal so lange her. Bin nachher auf Milano an ein Open-Air-Konzert, wo sie kam. 6 Stunden vorher waren wir da. Ich wollte ja die beste Sicht, oder? Und nachher hat es, glaube ich, man hat es so viele Leute gehabt. Man hat sich keinen Zentimeter bewegen. 6 Stunden lang. Und nachher ist es auch noch etwa 2 Stunden Vollgas abregnen vor dem Konzert. Also meine Begleitung hat nach 3 Stunden auch schon ziemlich die Schnur voll gehabt. Hat es nicht mehr so lustig gefunden. Aber es hat sich gelohnt, muss ich sagen. Also auch für mich. Dua Lipa hat abgeliefert. Hier bei uns auf Energy bekommst du sie ohne Wartezeit. 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

0: Es ist Fifi, hallo.
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0: Regenschirm brauchen wir nicht heute Abend. Es bleibt trocken und wir brauchen eigentlich die ganz nächste Woche nicht. Ganz viel Sonnenschein zeigt es mir auch hier auf dem Energy Wetter Radar wirklich jeden Tag Zünneli, Mänti bis Fritti. Dazu Höchstwert um die 21 Grad.
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0: Eine Minute nach der 5. Stauübersicht fangen in der Region Zürich auf 3 Richtung St. Gallen zwischen Dietig und dem Gubrist. Nachher im Mittelland auf 3 Richtung Bern zwischen Kirchberg und Schönbühl. Im Berner Oberland auf 3A8 Richtung Spiez zwischen Interlaken West und Därligen. Und in der Region Basel auf 3A2 Richtung Luzern zwischen dem Grenzübergang Basel-Weil und Basel-Kleinhüningen. Grüßli zu dir ins Auto.
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0: Die Energy-Hörerin Anna hat sich gemeldet und fragt, mein Freund will mein Handy-Code wissen. Ich finde aber, ihre Beziehung gehört zum Vertrauen dazu, dass man den Handy-Code voneinander nicht weiss. Und darum fragen wir heute bei der Energy-Community nach, wie sieht das aus, wie ist deine Meinung dazu? Bis jetzt gehen die Meinungen wirklich also quer auseinander. Zum Beispiel der Simon sagt,
3: wenn jetzt meine Freundin würde mein Handy in die Hand nehmen und dann durchsuchen, dann würde sie, ja, glaube nicht, dass sie irgendetwas finden würde, was sie würde stressen, aber gleichzeitig fände ich das voll nicht okay, also würde es mehr stressen. Wenn du Frage hast, frag und sonst, wenn du meinen Code brauchst, dann kannst du gehen.
0: Ja, krass. Und andererseits eben das andere Extrem. Gerade Roberta hat das WhatsApp geschrieben, sie schreibt, ich tausche ja mit meinem Partner sogar Körperflüssigkeiten aus. Dann darf man doch auch den Kopf voneinander wissen. Was ist deine Meinung?
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0: Jetzt wird es eben philosophisch. Das ist die Frage, ist es Vertrauen, wenn man den Code voneinander weiss in einer Beziehung? Oder ist es eben Vertrauen, wenn man den Code nicht weiss? Ich bin gespannt. Wir diskutieren weiter im Energy Weekend. Da ist Spring, mein Name. Mit Sound.
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0: Temper City, self-aware.

0: Schöne Sonntagabend wünsche der Energy los ist.
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2: Also ich kann den Gott meinen Freunden, ich kenne meinen Gott, ich vertraue ihm und ich glaube, er kann mir auch trauen.
0: Genau, um das geht es da hier. Es geht um ein Handy-Gott. Wegen der Energy-Hörerin Anna. Sie hat gefragt, hey, mein Freund will mein Handy-Gott wissen, aber ich finde, in ihrer Beziehung gehört es eben zum Vertrauen, dass man den Handy-Gott voneinander nicht weiss. Jetzt eine Passantin im vorigen gehört, sie hat gesagt, hey, ja, kein Problem, wir können den Gott voneinander wissen. Gibt sogar noch extremere?
3: Meine Freundin darf das mit Fingerabdruck nicht, was ich finden kann, was schlimm ist, was ich nicht wissen sollte.
0: Sogar mit dem Fingerabdruck? Also das würde mir zu weit gehen, wenn man noch den Fingerabdruck von der Partnerin Partner eingespeichert hat.
4: Ich habe zwar keinen Freund, aber wenn ich einen hätte und der würde ein Geschiss ablassen wegen meinem Gott, könnte er sich im Fall gerade aus dem Staub machen. Weil ich habe auf meinem Handy viele Unterhaltungen mit Kolleginnen, die jetzt wirklich niemand etwas angehen. Vielleicht ist das auch der Grund, wieso ich keinen Freund habe.
0: Also man merkt, die Meinungen gehen wirklich weit auseinander. Ist es okay oder ist es nicht okay, wenn man den Gott weiss, ihre Beziehung?
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0: Spannende Frage, schon fast ein bisschen philosophisch, oder? Ist es mehr Vertrauen, wenn man den Gott weiss oder wenn man den Gott nicht weiss? Das ist so ein bisschen die Frage, die wir nachgehen im Energy Weekend. Heute freue ich mich auf deine Sprachnachricht. Dazu Hit Music Only, du kennst es, Goldplay. Adventure of a Lifetime gibt es jetzt. Genau, 20.05 Uhr an diesem Sonntagabend gehen wir zusammen weiter.

0: Energy Weekend, Sonntag Abend. Halb sechs haben wir. Gegen weiter. Klack, klack, out of the dark. Lassen wir das nächste.
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0: Heute Abend bleibt es trocken und die nächste Woche sieht wunderschön aus. Von Montag bis Freitag zeigt es mir jeden Tag so ein Sonnensymbol an hier auf dem Energy-Wetterradar. Dazu Höchstwert um die 21 Grad.
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0: Halbe sechs Übersicht fangen wir an in der Region Zürich. Stau auf der A1 Richtung St. Gallen zwischen Dietig und dem Gubrist und auf der A3 Richtung Zürich zwischen Murg und Richenburg. Das wegen einem Unfall, den es da gegeben hat, verlierst du etwa eine halbe Stunde. Im Mittelland länger auf der A1 Richtung Bern zwischen Kirchberg und Schönbühl und im Berner Oberland auf der A8 Richtung Spiez zwischen Interlaken West und Därligen. Eine Meldung noch aus der Region Basel, Stau auf der A2 Richtung Luzern zwischen dem Grenzübergang Basel-Weil und Basel-Kleinhüningen. Grüßli zu dir ins Auto, wünsche dir eine gute Fahrt und weiterhin einen ganz schönen Sonntagabend. Mein Name ist Tom.
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0: Energy Weekend. 20 vor 6 Uhr, Gruß geht raus zu dir und Gruß geht über auf München ins Energy Wiesn Studio. Seit gestern läuft das Oktoberfest. Energy München ist vor Ort, jetzt geht am Moderieren bei Ihnen Sani und sie ist mit mir verbunden. Sani, sag mal schnell, also, was waren so die Highlights gewesen bis jetzt? Wie läuft's?
1: Hallo, mein Lieber, und ein Servus aus München. Die absoluten Highlights sind definitiv die coolen Fahrgeschäfte hier. Das mega gute Wetter ist eine absolute Knallerstimmung. Die Leute sind gut gelaunt. Es macht auf jeden Fall richtig viel Spaß. Und das erste Wochenende ist schon wieder fast rum. War auf jeden Fall ein absoluter Wahnsinn.
0: Okay, aber du als Expertin, sag mal schnell, was sind so To-Dos, was muss man unbedingt machen?
1: Meine drei To-Dos für die Wiesn ist auf jeden Fall einmal eine Schokofrucht essen, wilde Maus fahren und auf der Bank natürlich schunkeln mit meinen Freunden.
0: Und gibt es also Sachen, wo du sagst, hey, absolutes No-Go, geht gar nicht?
1: Tatsächlich gibt es keine No-Gos. Das Wichtigste ist auf jeden Fall eine schöne Tracht anziehen und doch ein ganz kleines Mini-No-Go wäre, wenn das Dirndl zu kurz ist. Das geht gar nicht.
0: Ja, allgemein, welche Dirndl momentan voll im Trend sind, hörst du morgen bei Energy Me Morgen unbedingt einschalten.

0: Ach, sexy.
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0: Wenn du jetzt so denkst, nein, Sonntagabend, ich will morgen nicht aufstehen, ich muss nicht die ganze Woche arbeiten. Eine kleine Motivation kommt vom Wetter. Wirklich eine wunderschöne Woche erwartet uns. Mit ganz viel Sonnenschein von Montag bis Freitag jeden Tag. Dazu angenehme Temperaturen, so um die 22 Grad.
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0: 2 Minuten nach der 6. Die Übersicht fangen in der Region Zürich. Stehst auf der A1 Richtung St. Gallen zwischen Dietig und dem Gubrist und auf der A3 Richtung Zürich zwischen Murg und Reichenburg. Im Mittelland geht es länger auf der A1 Richtung Zürich zwischen Kriegstetten und Herkingen plus 20 Minuten und im Berner Oberland auf der A8 Richtung Spiez zwischen Wilderswil und Därligen plus 4 Stunden. Region Basel zum Schluss. Stehst auf der A2 Richtung Luzern, einerseits zwischen dem Grenzübergang Basel-Weil und Basel-Kleinhünningen und andererseits zwischen Eptigen und dem Belchentunnel, das wegen einem Pannenfahrzeug. Achtung, der rechte Fahrstreifen ist gesperrt.
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0: Energy Weekend Sonntagabend und wir helfen der Energy-Hörerin Anna. Sie hat ein Problem. Ihre Freund will, dass sie ihm der Handy-Gott gibt und sie findet das überhaupt nicht okay. Sie findet ja, nein, man vertraut ja einander. Also muss man sicher nicht ihre Beziehung der Handy-Gott wissen. Deine Meinung? Der Janik hat sich gemeldet.
3: Hallo zusammen, ich und meine Frau sind 4,5 Jahre zusammen, seit 3 Monaten verheiratet, kennen also die Götter von den Handys auch gegenseitig. Wir geben uns das einfach so. Wir haben da blindes Vertrauen. Ich wüsste nicht, warum dass man das in einer Beziehung oder in einer Ehe da einander Vertrauen nicht geben. Das ist ja völliger Schwachsinn. Das ist meine Meinung. Einen schönen Sonntag. Salut zusammen.
0: Ich kann es eben so oder so sehen. Was ist Vertrauen? Gott nicht teilen in der Beziehung oder Gott teilen in der Beziehung?
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0: Wir diskutieren dazu ganz viel Hit Music und lieber der Tommy Spring.
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0: Schönen guten Abend, 20:06, Energy los ist. Den ganzen Nachmittag diskutieren wir schon. Ist es okay, der Handy geht mit der Partnerin, Partner zu teilen oder überhaupt gar nicht? Jetzt in der Leitung der Ramona. Ramona, wie sieht es bei dir aus?
2: Ich sehe es so, dass man den Code sicher teilen kann.
0: Mhm.
2: Weil letzte wäre eine Frage, darum hätte irgendjemand den Code von einer guten Kollegin von mir, die leider verstorben ist, gewusst.
0: Nein.
2: Weil dann hätte man nämlich können, halt Leute benachrichtigen. Sie hat so viele Leute kennt, weil sie hobbymäßig gemodelt hat, wo man halt leider alle nicht können informieren, und die haben es dann irgendwie aus Social Media erfahren. Und da wäre man froh gewesen, hätten wir das gehabt. Und darum haben ich und mein Freund uns entschieden, dass wir uns das gegenseitig mitteilen, wie der Code ist, falls da irgendetwas wäre.
0: Ja, so aus diesem Aspekt haben wir es, glaube ich, heute den ganzen Nachmittag noch nie angeschaut. Man kann natürlich auch nicht immer vom Schlimmsten ausgehen, aber manchmal ist es halt auch nur aus praktischen Gründen, oder? Also, wenn nicht mal etwas so schlimm ist, aber vielleicht, wenn man mal irgendeine Information braucht, oder...
2: Dann ist es immer am wichtigsten. Bis man irgendwie an einen Code kommt, muss man, weiss ich, wo hier rennen und...
0: Aber das ist jetzt das wie neu, dass jetzt du und dein Freund wegen dem Vorfall jetzt einander den Code gegeben hat?
2: Ja, eigentlich schon, ja. Vorher hat es nie Gründe gegeben für das. Vertrauen uns da. Aber wir haben das besprochen und haben gefunden, ja, macht eigentlich noch Sinn.

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2: Regenschutz brauchst du nicht. Es bleibt trocken heute Abend und auch die ganze nächste Woche. Dazu viel Sonnenschein. Also hier auf dem Energy-Wetterradar zeigt es wirklich von Montag bis Freitag jeden Tag das Sonnensymbol. Und Temperatur sehr angenehm. 21 Grad.
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2: 11 Minuten nach der halben 7. Die Übersicht fangen in der Region Zürich. Stehst du auf der A1 Richtung St. Gallen zwischen Dietig und dem Gubrist und auf der A3 Richtung Zürich zwischen Murg und Richenburg. Im Mittelland auf der A1 Richtung Zürich zwischen Kriegstädten und Herking und im Berner Oberland auf der A8 Richtung Spiez zwischen Wilderswil und Därligen. Eine Meldung noch aus der Region Basel. Stau auf der A2 Richtung Luzern zwischen dem Grenzübergang Basel-Weil und Basel-Kleinhöningen. Grüßli zu dir ins Auto.

0: Sonntagabend, 20 vor 7 Uhr, du hörst das Energy Weekend mit mir, Tommy Spring. Herzlich willkommen. Leute, nobody's perfect. Niemand ist perfekt. Das ist das Motto hier bei uns. Allen passiert doch mal irgendein Fail. Und um genau das geht es jetzt. Hier im Energy Weekend schauen wir gerne mal zurück in die vergangene Woche. Hast du vielleicht irgendeinen Termin verpeilt? Ist irgendetwas Peinliches passiert? Ich will es wissen. Machen wir die Confession-Box auf diese Woche mit der Amanda jetzt in der Leitung. Hallo Amanda. Sag mal schnell, was ist dir passiert?
1: Ciao, Domi,
0: hey, tipptopp, selber?
1: Ja, super, merci.
0: Hey, du hast gesagt, aber beim Arbeiten ist etwas passiert, also was schaffst du?
1: Ja, ich bin Laborantin.
0: Okay, da kann relativ viel passieren, stell ich mir vor, erzähl mal.
1: Ja, voll, also wir haben so Geräte, die man anlegt, wenn man alleine muss arbeiten im Labor, dass eben nichts passiert oder dass man direkt einen Alarm rausgeht, unsere interne Feuerwehr, wenn etwas wäre. Und ja, ich habe meine Werte eingegeben am Computer und dann sitzt man still und dann ist das Gerät ständig losgegangen. Und dann muss man das immer quittieren und irgendwann habe ich das so aufgeregt, dass ich relativ schnell quittiert habe und mit meiner Hand gerade schön mit tollen Kaffee, der da gestanden ist, gerade mit am Boden gerührt habe und ja.
0: Also du musst ständig irgendwie drauf drücken, dass du nicht eingeschlafen bist, oder was?
1: Nein, dass man quasi nicht ohnmächtig am Boden liegt.
0: Oh, und nachher, was ist denn passiert mit dem Kaffee?
1: Ja, das ist schön am Boden gefallen, natürlich, wie man es so liebt, auf die Kante, dass es mal eine Runde in alle Richtungen gespritzt hat und dann hat man mal eine Runde gepopft.
0: Nein, okay, aber irgendwie nichts kaputt gegangen oder so, also
1: es ist zum Glück, es ist zum Glück nicht auf eine Tastatur oder auf einen PC gekommen.
0: Hey, das wäre mein Albtraum, wenn das hier im Radiostudio mal passiert. Also ich nehme ja wirklich keinen Kaffee hier aufs Studio, aber es gibt halt irgendwie so Gäste, die es einfach herstellen oder keine Ahnung was, oder? Ey, also das wäre ganz schlimm, es würde ja alles kaputt machen, aber hey, zum Glück bist du nochmal davon gekommen. So Sachen können einfach passieren. Auch du da draussen, jetzt schnell anmelden, schick mir ein WhatsApp. Was ist denn passiert? Was ist irgendwie dumm gelaufen?
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0: Und vielleicht bist du dann schon gleich da dabei, wenn es wieder heisst.